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2: Hallo. Hallo. Schönen guten Abend, ich heiße Marcel Gein, spiele ein paar Lieder im Vorprogramm von Spaceman Spiff und ich wünsche eine angenehme Unterhaltung.

Vielen Dank. Vielen herzlichen Dank fürs in die Hände klatschen. Freut mich. Ich bin zum ersten Mal in meinem Leben in Greifswald. Ihr habt es echt schön hier. Und ihr seid sehr angenehme Menschen. Ich mag euch. Vielen Dank.

0: Nein.
1: Sehr freundlich, vielen Dank.

0: Herzlichen Dank. Seid ihr gut gelaunt? Dann geht's jetzt bergab, es kommt ein ganz trauriges Lied.
1: Scheiße.
0: Aber mit einer vielleicht lustigen Story. Ich bin großer Fan von Ryan Adams, nicht zu verwechseln mit Bryan Adams. Aber das brauche ich euch bestimmt nicht zu erzählen. Und ich spiele jetzt ein Cover von Ryan Adams, So Alive. Und Gin Tonic. Und ich bin vor acht Jahren, habe ich gesehen, dass er ein Konzert in London gibt, weil er spielt irgendwie in Deutschland kaum. Jetzt im nächsten Monat, im Juli spielt er in Hamburg seit 9 Jahren das erste Deutschlandkonzert. Ich habe mir sofort einen Flug gebucht nach London, mich gefreut wie ein Teenager. Und als es dann die Tickets gab zum Kaufen, habe ich festgestellt, dass es London in Kanada war. Und habe mir leider einen Flug gebucht nach England und saß dann da. Das war das letzte Mal, dass ich geweint habe, wie ein kleines Baby. Unglaublich traurige Geschichte, wirklich. Deshalb immer ein kleines Cover von Ryan Adams. Das Stück heißt So Alive.

Vor 2 Jahren bin ich nach London geflogen zum Ryan Adams Konzert, wirklich wahr. Dann hat er wirklich England gespielt. Und da war ich um 9 Uhr bin ich angekommen im England Flughafen. Ein Freund kam noch dazu. Ich bin von Hamburg ausgeflogen, er von Karlsruhe, da komme ich ursprünglich her. Und dann sage ich, ja, Marvin, 11:30, was machen wir denn jetzt? Ja, lass mal ein Bier trinken. Dann haben wir leider relativ viel Bier getrunken, waren aber trotzdem die Ersten in der Schlange, damit wir echt ganz vorne stehen. Und dann waren 2 Vorbands, ihr kennt es ja, dann wartet man die ganze Zeit, bis es los ist. Und dann, dann hat Ryan Adams angefangen, es war großartig. Und dann haben wir uns angeguckt, es waren so 2000 Leute in dem Raum, Toiletten waren ganz hinten am Eingang. Und ich dachte, musst du auch so drehen? Ich halte es kaum noch aus. Und dann sind wir 1/2 Stunde zurück zu den Toiletten und kamen nicht mehr vor. Und haben so einen kleinen Ryan Adams gesehen. Das soll nicht sein, leider. Aber naja. Was soll's. Ich spiele noch ein Stück von meiner alten Band. Perry O'Parson hat sich die genannt, oder nennt sich noch, gibt's noch ein Stück, heißt Soulmate.

Vielen Dank. Mein nächstes Stück ist das erste deutsche Lied, was ich jemals geschrieben habe. Und es basiert auf einem, nee, eigentlich kann man nicht sagen, es basiert auf einem Gedicht von Heinrich Heine. Es ist ein Heinrich Heine-Gedicht geklaut mit einer Gitarrendudelei unten drunter. Das Stück heißt, ach, die Augen sind es wieder.

Vielen Dank. Vielen herzlichen Dank für den freundlichen Applaus. Ich habe noch zwei Stücke. Noch zwei Stühle. Ich bin vor 2 Jahren nach Hamburg gezogen, vor 1 Jahr bin ich zurück nach Saarbrücken, bin aber nach 5 Tagen wieder zurück nach Hamburg gezogen, habe aber ein Stück geschrieben in Saarbrücken und habe es Saarbrücklin getauft, habe einen Mann beobachtet, der Dienstag 00:30 oder 01:30 sturzbetrunken versucht hat, nach Hause zu gehen und dachte, das Allianzgebäude wäre sein Zuhause, was es nicht war, und habe dann einen Song, offensichtlich nicht wahr, und habe dann einen Song drüber geschrieben. Kommt jemand von euch aus Saarbrücken? Hat jemand Verwandtschaft dort? Nee. Das war die schlimmste Zeit meines Lebens, wirklich heute. Das war ganz furchtbar. Sie wollten mich fertig machen da. Aber für ein Stück hat es gereicht, Saarbrücklin.

Vielen Dank. Dankeschön. Wir gehen nach Saarbrücken, Leute. Vielen herzlichen Dank fürs erneute Applaudieren. Es hat mir sehr viel Freude gemacht. Wem es gefallen hat, da draußen gibt es eine kleine Verkaufsveranstaltung nach dem Konzert. Ich habe Heizdecken dabei und CDs. Und wünsche euch ganz viel Spaß mit dem fabelhaften Basement Spiff. Wird ein schöner Abend. War gestern schon ein schöner Abend, heute ist noch schöner, weil ihr seid schöne Menschen. Viel Spaß. Das ist mein letztes Stück, heißt Licht an, Licht aus. Ich bin ein Charmeur, ich weiß.

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Ihr hört Radio 98.1 mit Safe and Synth an diesem Donnerstagabend und ihr hört gerade Saint Lucia mit ihrem Song Lights Off. Und ihr seid im Jahresrückblick für das wunderbare Jahr 2025, welches wir ja ein klein wenig verspätet dann jetzt doch mal angestoßen haben. Und da habe ich Saint Lucia mit dabei. Mein Name ist Paul und wie alle zwei Wochen hört ihr Safe and Synth bei mir. Das ist Musik, die verträumt ist, Musik, die elektronisch ist. So die Musik, die man gerne sich anmacht, wenn man mit dem Auto gerade unterwegs irgendwo ist abends. Und Saint Lucia sind für mich eine der essentiellen modernen Synthpop-Bands, die diesen Spagat geschafft haben in den Mainstream des Indie-Pops hinein. Das ist so eine komische Formulierung, aber irgendwie finde ich sie akkurat. Und Saint Lucia haben zwei Alben rausgebracht im vergangenen Jahr und zwar tragen sie die Namen Fata Morgana Dawn und Fata Morgana Dusk. Was verständlich ist. Sehr schöne Zwillingsalben, Schwesteralben, wie man so gerne sagt. Sehr, sehr schöne Musik. Und ihr habt gerade Auszüge daraus gehört und hört noch weiterhin Auszüge daraus. Ich habe zwei Songs von Saint Lucia noch mit dabei aus diesen beiden Alben. Und zwar Summer Nights und In the Light. Und die beiden Songs, die ihr jetzt gerade hört, kommen aus dem Album Fata Morgana Dusk. Die Songs oder den Song, den ich danach spiele, In the Light, der kam schon Anfang des Jahres heraus in Fata Morgana Dawn. Ja, und was muss man über diese Band eigentlich wissen? Ach, es ist einfach eine der, ich finde, authentischsten, tanzbaren Synthpop-Bands, die wir heutzutage haben. Ich habe gehört, auf Festivals super. Ich habe sie leider noch nicht live erlebt. Ein deutsch-südafrikanisch oder südafrikanisch-deutsches Duo, die aber auch, sagen wir mal so, im Mainstream hin und wieder mal ein bisschen für Furore sorgen und natürlich mit auch Festivals headlinen, ne? Von daher, ich kann sie immer nur empfehlen, hört euch die beiden Alben doch wirklich mal an, die sind von vorne bis hinten wirklich top und sind bei meinen Lieblingsalben des Jahres, auf die wir ja auch noch zu sprechen kommen werden in den kommenden Wochen, ich habe meine Rankings ja alle vorbereitet, sind sie sehr mit oben, beide von ihnen und als Gesamtheit sogar, ja, haben sie ein sehr, sehr gutes, sehr, sehr gutes Standing und das, obwohl ich von dem ersten Album, was dann doch Anfang des Jahres kam, ein bisschen enttäuscht war. Aber da sprechen wir vielleicht, wenn wir bei den Rankings uns beschäftigen, ein klein wenig drüber, wie ambivalent ich dieses Album gesehen habe. Ich habe euch Summer Nights und In the Light mitgebracht und danach sprechen wir über ein paar andere Alben, die in den vergangenen Monaten herausgekommen sind.

Ihr hört Radio 98.1 und Safe and Synth. Und ihr hört Musik von St. Lucia, und zwar aus den Alben Fata Morgana Dawn und Fata Morgana Dusk, beide erschienen bei Network Music im vergangenen Jahr. Ihr seid beim Jahresrückblick 2025, und 2025 hat eine der quintessentiellen, sagt man das auf Deutsch so? Eine der essentiellen Bands im Bereich Synthpop ein neues Album rausgebracht. Zumindest in der heutigen Zeit. Und zwar heißen sie Nation of Language. Sie waren auch in Deutschland auf Tour. Da habe ich auch ein paar Mal, glaube ich, den Veranstaltungstipp an euch weitergegeben. Und aus Dance Called Memory haben wir einen Song mit dabei. Da war ich auch sehr glücklich, den in der Musikredaktion wiederzufinden, dass uns das Label natürlich nicht vergessen hat. Danke an das liebe Label und an alle dort draußen, die mitarbeiten daran, Musik ins Radio zu bringen. Ihr hört Under the Water von Nation of Language auf Radio 98.1.

Ihr hört Radio 98.1, ihr hört Safe & Synth und ihr hört den Jahresrückblick 2025 mit Midnight Generation und Don't Wait Up. Und ich habe jetzt zwei Alben hier zu liegen auf meinem virtuellen Plattenteller, wie ich ihn ja so gerne nenne. Zwei Alben, die mich in diesem Jahr, ich will nicht sagen zutiefst berührt, aber die auf jeden Fall eine Lücke geschlossen haben in meinem Leben. Und zwar habe ich jetzt schon ein bisschen gewartet, wann kommt denn Cut Copy mit neuer Musik mal wieder raus. Absolute Klassiker in diesem Bereich, Synthpop, Elektropop, allgemein auch das australische elektronische Musik. Und sie haben ein neues Album gedroppt im vergangenen Jahr mit dem Titel Moments, aus dem ich auch gleich zwei Songs spielen möchte. Und auf der anderen Seite eine Künstlerin, die, muss ich ganz ehrlich zugeben, bei mir nicht immer oben auf Platz 1 mit dabei stand. Eine Künstlerin, die ich nicht immer in der Art und Weise oder ja so konsumiert habe, sag ich mal. Aber Austria ist echt super. Eine Künstlerin, die sich so an der Grenze ganz oft befindet zwischen Synthpop, Elektropop, manchmal auch so ein bisschen Dreampoppig. Auch von ihr habe ich Musik mit dabei, und zwar aus ihrem neuen Album Chin Up Buttercup. Ich hätte eigentlich sehr gerne viel mehr Musik mitgebracht, als ich das jetzt im Endeffekt tun konnte. Denn das ist auch wirklich ein tolles Album von vorne bis hinten. Ich finde es wirklich musikalisch absolut klasse. Da sind diese unglaublich verträumten Motive und Betten drin. Dann hat man diese wirklich elektronisch fast aggressiven Elemente drin, die aber wirklich so filigran darin platziert sind, so ein bisschen wie wenn ich mir so ein Orchester vorstelle und da wird so Pizzicato auf Violinen gespielt und dann wird das einfach so da reingelayert und der Gesang oben drüber ist unglaublich, ich finde ihn unglaublich ätherisch über große Strecken dieses Albums. Ich finde es wirklich ein sehr, sehr gelungenes Album, was sie uns da serviert hat. So, das heißt, daraus hören wir jetzt gleich Musik. Ich habe den Song Siren Song mitgebracht, der auch eine Lead-Single war für dieses Album. Ich habe aber auch Musik dabei von Cut Copy, wie schon erwähnt, aus Moments. Dieses Album hat mich in

seiner Gesamtheit doch durchaus überzeugt. Und für mich war es einfach schön, mal wieder neue Musik von Cut Copy zu hören, die ja wirklich inzwischen einen riesen Katalog haben, den ich insgesamt nur als Klassiker bezeichnen würde, von vorne bis hinten. Und auch in diesem Album, man hat wieder dieses, ja, dieses Funkige drin, dieses, wozu man tanzen möchte, aber es ist dann auch wieder mit Gästen, mit Features mit dabei. Es ist irgendwie witzig, es hat seinen Witz, wie es geschrieben ist. Es hat aber auch, finde ich, tiefgründige Themen. Und von daher möchte ich euch gleich, nachdem wir Siren Song gehört haben, auch die Songs Solid von Cut Copy und dann im nächsten Schritt habe ich noch Belong to You, das ist nämlich auch einer von den Features aus diesem Album, möchte ich sehr, sehr gerne mit euch teilen. Und dann schauen wir mal, was wir danach besprechen. Da kommt dann nämlich eins der Alben, was ein Anwärter darauf ist, das beste Album des vergangenen Jahres für mich gewesen zu sein. Auch darüber möchte ich gleich nochmal sprechen und darüber habe ich viel, viel zu sagen, was ich vielleicht auch schon erwähnt habe im vergangenen Jahr, aber es nützt ja nichts. Ich möchte auf jeden Fall nochmal darüber reden. Ja, ihr hört jetzt auch schon mit Siren Song und dann hört ihr Cut Copy aus ihrem neuen Album oder, naja, inzwischen nicht mehr so neu, aber aus ihrem Album Moments. Viel Vergnügen dabei.

Ihr hört Radio 98.1 mit Safe and Synth an diesem Donnerstagabend. Ihr habt gerade gehört Cut Copy und zwar mit ihrem Album Moments. Das Album kommt aus dem Jahr 2025, ist ihr neuester Release und ihr habt Belong to You gehört. Und jetzt habe ich ein Album mit dabei. Für mich eins der Alben des Jahres und ich bin so happy, dass ich euch nochmal daraus spielen kann. Und zwar ist es das neue Album, wir setzen es in sehr große Anführungsstriche, das neue Album von Miami Horror, We Always Had Tomorrow. Und zwar habe ich daraus schon mal gespielt und heute im verspäteten Jahresrückblick 2025 kommen wir endlich mal dazu, über dieses tolle Album zu sprechen. Ich habe zwei Songs daraus mitgebracht. Für mich ist es unglaublich faszinierend, diese Band, die hier so einen Mix macht aus Nu Disco und Synthpop, der wirklich, wirklich sehr viel Spaß macht. Haben ein Album gemacht, ja, was durchaus auch viel auf diese Disco-Wurzeln zurückblickt, was aber auf der anderen Seite unglaublich nostalgisch ist. Und der erste Eindruck, den ich davon bekommen habe, war tatsächlich eine der Lead-Singles vom Ende des Albums und dieses Video, was dazu läuft, man hat ja immer so ein Video dabei, wenn man irgendwie auf Spotify oder wie heißen sie nicht alle, die Streaming-Dienste, die es gibt, läuft ja so ein kleiner Hintergrund immer mit, da kann man sehen, so ein kleines Video. Und das war so ein Video von so einem Kind auf so einem Dreirad. Und was so aufgenommen war wie so eine Kindheitserinnerung, wie auf so einer alten Kamera aufgenommen. Und dann hat man wahrscheinlich zu Hause so eine VHS-Kassette rumzuliegen, wo das drauf ist. Und ich glaube, so ein bisschen, das war so mein Eindruck des Albums, so ein Stückchen Kindheit oder Erinnerung von Menschen, die in einer Zeit aufgewachsen sind, um Disco herum aufgewachsen sind und für die das ein Teil der Kindheit ist. Das war so ein bisschen das, wie ich dieses Album wahrgenommen habe. Und diese Nostalgie finde ich unglaublich, unglaublich stark in dem Album. Und ja, es hat irgendwie was Magisches, wo man sich so zusammenrollen will unter einer Decke. Und trotzdem ist es funky, es ist tanzbar an vielen Stellen, aber es bewegt einen auch. Und dafür habe ich den Song We're All Made of Stars mitgebracht, Miami Horror featuring Telenovela. Und ich habe noch den Song Another Time mitgebracht, der so ein absoluter Bob ist, dass ich diesen Song, glaube ich, ich habe nachts den Release des Albums gehört und ich habe diesen Song die ganze Nacht durchgehört. Ohne Pause, ich habe ihn einfach nur geloopt die ganze Zeit. Der Song heißt Another Time, auch den habe ich euch mitgebracht. Ihr hört jetzt aus dem Album von Miami Horror, We Always Had Tomorrow, We're All Made of Stars und Another Time auf Radio 98.1.

Ihr hört Radio 98.1 und zwar weiterhin mit Safe and Synth. Ihr hört die letzten Minuten des Jahresrückblicks 2025 oder, sollten wir sagen, der zweiten von vier Folgen aus dem Jahresrückblick 2025. Und zwar habt ihr Miami Horror gehört mit Another Time. Für mich vielleicht der Song des Jahres 2025. Zumindest innerhalb meiner Bubble. Ich habe euch noch einen Song zum Abschluss mitgebracht von einer Künstlerin und einem Künstler, einem Duo, den ich persönlich sehr schätze, den ich sehr, sehr, sehr, sehr, sehr mag, der auch rausgekommen ist, wo ich euch darauf warte, da kommt, glaube ich, noch ein Album raus. Da sind ein paar Singles gedroppt, das Album habe ich noch nicht gesehen. Ich habe aber auch länger nicht mehr nachgeguckt, ob dazu noch ein Album kommt. Aber ja, was machen wir denn in zwei Wochen. In zwei Wochen ist ja der nächste Termin für Safe and Synth und dann geht's in Folge Nummer 3 dieses furiosen Jahresrückblicks. Und zwar wird es tatsächlich die 40. Folge regulären Safe and Synths, was ich gemacht habe. Und zwar habe ich hier einen ganz langen Katalog von Night Tapes. Wir sprechen lang und breit über Portals Polarities, eins der Alben, mit was ich finde, was im vergangenen Jahr mit zu den richtig guten, besten Alben gehört habe. Wir sprechen kurz über Castle Beat und über Soft Vein. Ich habe Musik von Paradox Obscur aus dem neuen Album mitgebracht von Dlina Volny. Und ich habe auch neue Musik von M83 mit dabei, Musik aus dem Jahr 2025. Auch der gute Anthony, der sich ja Filmmusik gewidmet hat. Ja, genau darüber sprechen wir in zwei Wochen. Und bis dahin habe ich euch Mac Bay mitgebracht, Magdalena Bay. Der Song auf meinem virtuellen Plattenteller, er heißt Human Happens. Ich habe dafür gekämpft, ihn unterzubringen in unserer Schleife. Das heißt, ihr hört ihn auch regelmäßig im Radio. Und ihr hört ihn jetzt bei Safe and Synth und ich wünsche euch einen schönen Abend. Wir hören uns in zwei Wochen wieder und dann sprechen wir ganz viel über Night Tapes, einer meiner absoluten Lieblingsbands aktuell. Bis dahin, macht euch einen schönen Freitag, ein schönes Wochenende und dann hört man sich.

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